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1: In seiner heutigen Sendung berichtet das Funkhaus Weberwiese vom Richtfest auf der Stalinallee. Unser Präsident Wilhelm Pieck an der Spitze der Delegierten der zweiten Parteikonferenz der Sozialistischen Einheitspartei Deutschlands sprach zu den Erbauern der ersten sozialistischen Straße Berlins.

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1: In seiner heutigen Sendung berichtet das Funkhaus Weberwiese vom Richtfest auf der Stalinallee. Unser Präsident Wilhelm Pieck an der Spitze der Delegierten der 2. Parteikonferenz der Sozialistischen Einheitspartei Deutschlands sprach zu den Erbauern der ersten sozialistischen Straße Berlins.

guten Töne ist nun die rechte Krone oben angelangt und die Delegierten der zweiten Parteikonferenz der Sozialistischen Einheitspartei Deutschlands und die Berliner klatschen Beifall.

0: Das Funkhaus Weberwiese berichtete vom Richtfest auf der Stalinallee.
1: An der Ecke, als die rechte Seite ist hier schon sowjetischer Sektor, hat man die Schiene mitgenommen mit der Inschrift, hier beginnt der demokratische Sektor.

0: 9 Uhr und 9 Minuten 9 Uhr 9. Hören Sie bitte einen Kommentar von Karl Eduard von Schnitzler.
1: Guten Morgen, meine Hörerinnen und Hörer. Während die Werktätigen trotz anfänglicher Verkehrsstockungen zum größten Teil ihre Arbeit wieder aufgenommen haben oder aufnehmen und sich das Leben normalisiert, schält sich immer deutlicher heraus, welches die Absichten, welches die Hintermänner der Unruhen waren. Die Ausschreitungen spielten sich im Wesentlichen an der Sektorengrenze ab. An der Sektorengrenze war es, wo das Columbus-Hochhaus, das Café Vaterland und Konsumläden in Brand gesteckt wurden. Von der Sektorengrenze her kamen die, die das Lebensmittel HO am Alexanderplatz verwüsteten und Autos umwarfen und in Brand setzten. Hier waren die dunklen Kräfte am Werk, die sich nicht für Frieden, Verständigung und Einheit interessieren, sondern die aus grenzenloser Isolierung heraus, aus Angst vor der die Deutschland und die Welt beherrschenden Atmosphäre der Entspannung, die gleiche oder eine noch schlimmere Katastrophe herbeiführen wollen, in die sie unser Volk schon zweimal gestürzt haben.

Anschlag, Tod von drei Leipziger Bauarbeitern auf der Windpark-Baustelle in Werbig, Brandenburg, ist der Arbeitgeber wegen fahrlässiger Tötung angeklagt worden. Nach Ansicht der Potsdamer Staatsanwaltschaft trägt Firmenchef Jens M. 40, der bei der Tragödie am Pfingstsonntag selbst verletzt worden war, eine Mitschuld. Laut Anklage soll er trotz des aufziehenden Unwetters seine Angestellten dazu angehalten haben, weiterzuarbeiten. Der Trupp war mit dem Aufbau von Fundamenten für Windräder befasst. Während des Gewitters hatten die Arbeiter Peter B. 48, Uwe H. 43 und Frank K. 40 dann Schutz unter einem Kettenbagger gesucht. Als ein Blitz in das Baugerät einschlug, erlitten alle drei tödliche Stromschläge. Chef Jens M. überlebte schwer verletzt. Die Anklage liegt jetzt beim Amtsgericht Luckenwalde. Die abgedeckten Leichen der Arbeiter liegen vor dem Kettenbagger. Unter ihm suchten die Leipziger Schutz vor dem Gewitter.